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eines Tages mein ganzes Dasein Fitness ist. Superfood macht mich fit und schmeckt auch gut. Hallo, Fitness Factores. Tschüss, ihr Lappen.

Ich verstehe, dich belastet dieser Kram hier. Ich sehe das so. Ein Mann? Ein Mann nimmt einen Job an. Und dieser Job verändert ihn. Er wird ein Teil seines Lebens. Verstehst du? Ein Mann macht doch immer nur seine Arbeit. Den einen geht's dreckig, die anderen haben Piepen. Wichtig ist, dass man lebt. Du denkst zu viel, ich wünschte, ich wäre noch mal so jung wie du. Warum gehst du nicht einen trinken? Oder schiebst du irgendwo eine schöne Nummer? Ist doch das Einzige, was Spaß macht. Beschissen werden wir sowieso immer.

0: 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Lernen, den ganzen Abend lernen und Buch. Das geht ja sehr grauenhaft.
1: Also,
0: macht man sich
1: keinen
0: Begriff.
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2: Tja.
1: Naja.

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0: 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Mir scheint, morgen gibt es Regen. Zu dumm. Was tun wir, wenn es regnet? Den ganzen Tag nur im Zelt sitzen?
1: So schlimm wäre das nicht. Wir könnten ohne weiteres die Höhlen besichtigen. Jetzt weiß ich, was wir machen. Wir drehen unser Kofferradio an. 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Sie wird hier oben wunderbar klingen.

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den Anforderungen des Lebens, gesellschaftlichen Idealen oder dem kapitalistischen Leistungsdruck nicht standhalten kann, ist einmal tief ein- und ausatmen und mein Guru anrufen, dann geht's schon wieder. Ich guck halt einfach, dass ich die beste Version von mir selbst bin, weißt du? YOLO, das ist mein Motto. Ich habe halt einfach kein Interesse an Problemen. Und wenn im Startup doch mal die Stimmung kippt, dann lasse ich mir die Anspannung einfach aus dem Körper massieren. Selfcare muss sein, finde ich. Und wenn man Zufriedenheit einfach für 180 Mark die Stunde kaufen kann, ist das doch geschenkt, oder was? Ach so, ja stimmt. Danke.

Ja, schönen guten Morgen und willkommen beim Radio Rasa 107,2. Ich bin der Sergio, moderiere die Sonntagsmorgensendung World of Sounds. Ja, wir gehen ein bisschen in die 70er Jahre zurück und wie wir noch gehört haben, haben wir es ein bisschen, hören wir, oder fangen wir mal an mit den Beatles. Ja, und das nächste Stück, Ticket to Ride von den Beatles.

Ja, und Beatles waren eine britische Beatband, Beat- und Rockband in den 60er Jahren. Die Höhepunkte ihrer Karriere erreichten sie zwischen 1964 und 1969, als sie zeitweise in fast allen Ländern die Hitparaden anführten. In 1970 trennten sich die Wege der Bandmitglieder. Ja, die Beatles, da hören wir jetzt noch zwei, drei Stück. Und zwar sehr, sehr bekannte, das eine, was mir sehr gefällt, ist Help.

Ja, und die Rolling Stones kommen und sind seit 1962 in der englischen die Rolling Stones sind 1962 gegründet worden. Das ist eine englische Rockband. Die meisten kennen es. Das sind Legenden vom Rock. Ja, und das Lied, wer das nicht kennt.

Ja, und so hat sich's Lied abgeklemmt. Ja, die Rolling Stones sind ja eine von der langlebigsten Rockband, wo es bis jetzt gegeben hat. Und man hört sie ab und zu noch. Gut, in dem Fall ein Lied lasse ich noch laufen. Heute haben wir natürlich Sonntag, den 6. September 2026. Und wir haben fast 20 vor 11. Und ein Lied, wie gesagt, von den Rolling Stones lasse ich noch laufen. Und zwar Rolling Stones oder allgemein Rockband. Finde ich immer, macht die beste Love-Musik. Und zwar Angie.

Ja, und wie wir schon seit dem 10. gehört haben, sind wir auf der Suche von den Rockballaden heute am Sonntag, 6. September. Ja, und zwar, da gehört natürlich auch The Doors. Und zwar ist da eine Gruppe, waren eine US-amerikanische West Coast Rockband. Die Gruppe gilt als eine der einflussreichsten Bands der 60er Jahren. The Doors war eine von ganz wenigen Rockgruppen ohne festen E-Bassisten. Bei Live-Auftritten übernahm Ray Manzarek mit seiner Orgel zahlreiche Bassparts. Bei Studioaufnahmen wirkte manchmal Gastbassisten mit. Ja, und jetzt werden wir einen Song natürlich von Ihnen hören. Genau. Auch eine Rockballade.

Ja, und jetzt noch etwas über die Herkunft von dieser Rockband. Die ist, kommt von Los Angeles, Kalifornien gekommen. Der Stil, den sie gemacht haben, der Musikstil, ist der Bluesrock, Psychedelic Rock. Und gegründet ist es worden 1965 und aufgelöst 1973. Die letzte Besetzung von The Doors war am Gesang natürlich seit Anfang an schon immer dabei, der Jimmy Morrison. An der Gitarre der Robbie Krieger, am Schlagzeug der John Densmore und natürlich am Keyboard, Bass und elektrische Orgel der Ray Manzarek. Genau. Ja, wir bleiben noch ein bisschen bei The Doors.

Ja, und jetzt kommen wir natürlich auch zu einer Blues- und Rocksängerin. Und zwar auch aus den 50er Jahren. Eine Frau mit sehr guter Stimme, eine crashige Stimme. Und zwar heisst sie normal, also als bürgerlich, Janis Lien Joplin. Ja, geboren am 19. Januar 1943 in Port Arthur in Texas und von uns gegangen am 4. Oktober 1970 in Los Angeles, genau, Kalifornien. Ja, wie gesagt, Rock- und Blues-Sängerin, hört einfach rein und geniesst. Es ist eine von den sehr, sehr schönen Stimmen und V-Stimmen, Rockstimmen, Blues-Stimmen. Und ja, hört einfach rein. Mittlerweile haben wir sowieso 5 ab 11 und wir hören alle Radio Rasen oder 7,2.

Janis Joplin, in ihrer Kindheit wandte sie sich der Kunst, besonders Gedichten, zu. Las viel und sang im Kirchenchor. Ihre Mutter setzte auf das Talent ihrer älteren Tochter im Zeichen und sorgte dafür, dass sie privaten Kunstunterricht bekam. Joplin erklärte, dass sie in der Highschool gehärtet und gemobbt wurde. Als Teenager war sie übergewichtig und litt an Akne. Die Narben hinterließen und eine Thermapressung erfordert. Andere Kinder in der Highschool verspotteten sie und nannten sie Schwein, Freak, Negerliebhaber oder Ekel. Sie sagte: Ich war ein Außenseiter. Ich habe gelesen, ich habe gemalt, ich habe nachgedacht, ich habe Neger nicht gehasst. Schließlich entdeckte sie die Blues- und Rockmusik für sich.

0: Ja, und heute sind wir natürlich auf der Spur von den 60er und 70er Jahren. Das ist meine Sendung World of Sounds und ich, ja, wir hören natürlich alle Adurasa 107,2. Ja, in den 60er, 70er Jahren, alle kann ich natürlich nicht bringen in diesen zwei Stunden, aber ein Teil habe ich mal ein bisschen rausgesucht und wer man sicher anbringen muss, ist der Jimi Hendrix. Und zwar Jimi Marshall Jimi Hendrix, geboren am 27. November 1942 als John Allen Hendrix in Seattle, Washington. Ja, und von uns gegangen am 18. September 1970 in London. War ein US-amerikanischer Gitarrist, Komponist und Sänger. Ja, hört einfach auf seine E-Gitarre.
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0: Ja, der Jimi Hendrix, der wegen seiner experimentellen und innovativen Spielweise auf der Rock-E-Gitarre als einer der bedeutendsten und einflussreichsten Gitarristen gilt, hatte nachhaltige Wirkung auf die Entwicklung der Rockmusik. Mit seinen Bands, unter anderem der Jimi Hendrix Experience und Gypsy, Sun und Rainbows, hatte er Auftritte auf der populärsten Musik. Festivals. Ja, the Jimi Hendrix.
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0: Ja, und mittlerweile geht meine Sendezeit vorbei. Und ich verabschiede mich in dem Sinn. Wir haben ein bisschen etwas gehört von den Beatles, von den Rolling Stones. Dann haben wir ein bisschen von den Doors gehabt. Janis Joplin. Und jetzt sind wir beim Jimi Hendrix. Und einen lasse ich natürlich auch noch laufen zum Schluss vom Jimi Hendrix. Und zwar, hey Joe, ich wünsche euch sehr, sehr einen schönen Sonntag und geniesst es. Es wird frischer.
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Ja, und es ist noch recht viel los heute am Sonntag, 6. September. Und zwar haben wir am 12. Soundkasten, am 13:30 der Jan Special, am 3. Soul Train und am 4. Donit Tozzigotto. Ja, es lohnt sich, ein bisschen dran zu bleiben. Viel Spass, ciao mit dran!

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Hallo, das ist der Jens Bächler von der Oase 102,2 Megahertz. Heute machen wir ein richtig grosses Thema, nur dass wir wieder auch wieder ein paar dumme Sachen lassen. Die letzte, in der letzten Sendung, wir fangen gerade an mit dem ersten Lied, und zwar mit Slum Village mit dem Song Keep It On, und noch viel Spass.

Hallo Los Jens, Pöscher von der Rase 107,2 MHz. Jetzt haben wir schon einen kleinen Teil von dieser Sendung fertig, also ja, wie der Anfangsteil. Nämlich, dort haben wir angefangen mit zweimal hintereinander Slum Village, einmal mit dem Song Keep It On und Players. Dann ist es weitergegangen mit zweimal Bass Rhymes hintereinander mit dem Song Still Shining und dann noch der Song One featuring Derek Abadou. Und gerade vorher haben wir J-Lib gehört mit dem Song The Official. Und jetzt gehen wir im mittleren Part der Sendung und da starten wir gerade mit dem ersten Song Go Off The Floor vom MF Doom und noch viel Spass.

Hallo, das ist Jens Böscher von der Rasa 102,2 Megahertz. Jetzt sind wir schon mit dem Mittelteil der Sendung fertig. Dort haben wir hauptsächlich MF Doom gelassen und so Zeug. Zum Beispiel als erstes ist mit dem Song Go of the Flow gegangen vom MF Doom. Dann ist der Gang mit Rap, Snitches, Knishes, featuring Mr. Fantastic vom MF Doom. Anschließend ist der Gang mit dem Quasimoto mit dem Song Planet Attack. Freddy Gibbs und Mädli mit dem Song Dog in, MF Doom mit Questions. Nachher ist der Gang mit MF Doom, wieder mit MF Doom mit dem Song Whole Cakes. Quasimoto mit Am I Confused, Freddy Gibbs und Mädli nochmal mit dem Song Broken featuring Scarface. Dann ist der Gang mit MF Doom, gab viermal nacheinander, nämlich mit dem Song Doomsday. Dann mit dem Song One Beer, dann haben wir Mad Villain gehabt, das ist Mädli und der MF Doom mit dem Song All Caps. Und jetzt gab vorher haben wir den Song Belize gehört vom Danger Mouse und Black Dog featuring MF Doom. Und jetzt geht's in Schlussteil. Und dafür starten wir gerade mit dem Song Doomsday vom K-Day und Juice WRLD. Und noch viel Spaß.

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Hallo, das ist die Hans-Böscher von Eldorasa 107,2 MHz. Jetzt sind wir am Schluss von dieser Sendung angekommen und im kleinen letzten Teil haben wir auch ein paar Lieder gehört, wie zum Beispiel Cardi und Juice WRLD mit dem Song Doomsday, A$AP Rocky mit dem Song Ruby Rosary featuring J. Cole, Benny the Butcher mit 50 to 50, Kanye West mit Life of the Party featuring Andrew 2000, Joey Badass mit Biggie's Finest featuring Rome Street, Sky Cash und CJ Fly und gerade vorhin mal Outlander vom Westside angehört. Und jetzt gibt's noch allerletztes Lied, da wäre nämlich der Drake mit dem Song Emotionless und nachher geht's weiter mit Soulja, mit der Natasha Baumgartner und nach Soulja geht's weiter mit Ines Sigurdur mit dem MF Krautz und noch viel Spaß.

Ganz herzliches Hallo zu der heutigen Sendung Soul Train auf Radio Rasa 107,2 MHz über das DRB oder Webradio. Und heute, ganz im Zeichen vom Monatsthema, gibt es eine Sendung mit Friedensbotschaften aller Art. Das heisst vom Soul 60er und 70er, Funk 70er Jahre und Soul aus der heutigen Zeit. Darum unbedingt dranbleiben mit den Friedensbotschaften hier in der Sendung Soul Train mit mir, der Natascha Baumgartner, und wie immer alles auf Vinyl.

Anfang macht der Edwin Starr mit seiner Friedensbotschaft aus den 70er Jahren, und zwar mit dem Lied War.

Das ist der Curtis Harding mit Freedom und als nächstes gibt's den Azteca mit ihrer Version von einer Friedensbotschaft. Da hat die Sendung Soul Train zum Thema Frieden, wo auch das Monatsthema ist hier auf Radio Rasa. Und das noch für die nächste halbe Stunde. Da hat die Sendung Soul Train Versionen aus Soul, Funk und auch Neo Soul.

Das war schon fast wieder mit der Sendung Soul Train auf Radio Rasa 107,2 MHz über das DAB oder Webradio. Heute ganz im Zeichen vom Monatsthema Frieden. Und das sind alles so Friedensbotschaften auf ganz verschiedenen Ebenen. Und gern das Ganze wieder in zwei Wochen. Dann heisst es wieder Soul Train und dort gibt es einen zweiten Teil mit Friedensbotschaften nochmal auf eine andere Art zum Monatsthema. Und jetzt wünsche ich euch einfach noch viel Spass anschliessend mit der Sendung «Deine deux Sigoto» und in zwei Wochen dann wieder zuerst Jan Special, den Soul Train und «Deine deux Sigoto». Ich wünsche euch noch einen schönen Rest. Zum Schluss gibt es noch Chamber Brothers mit «Peace, Love and Happiness». Ciao miteinander.

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